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1: Einen wunderschönen Samstagmorgen wünsche ich. Ja, das ist so ein Tag, da macht man die Terrassentür auf und weiß, heute bleibt niemand freiwillig drin, sondern heute spielt sich das gesamte Leben draußen ab. Und ist das nicht herrlich? Also klar, meckern viele über die Hitze und sagen, ja, in meiner Dachgeschosswohnung ist es zu heiß. Okay, kann ich alles verstehen, aber wenn ihr die Möglichkeit habt, kühlt euch ab. Ärzte sagen ja auch zum Beispiel, die Füße in kaltes Wasser stellen und die Unterarme kühlen, das bringt schon echt gut was für den Kreislauf, dass man sich besser fühlt. Und dann lasst uns doch dieses herrliche Wetter einfach mal genießen. Der Duft von frischen Brötchen hoffentlich bei euch auch in der Bude und die große Freude auf dieses tolle Wochenende. Ich begleite euch dabei sowas von gerne gleich mit Madonna und Music. Und den Anfang macht Joe Cocker mit Unchain My Heart. Guten Morgen.

Salt and Pepper, Push It, hier von Nostalgie, nur die größten Songs, mehr 80er und die besten 90er. Ich hoffe, es geht euch gut. Also ich freue mich ja wahnsinnig auf diesen Samstag. Traumhaft schönes Wetter, klar ordentlich heiß, aber wenn man irgendwo die Möglichkeit hat, sich abzukühlen, dann ist es, glaube ich, echt auszuhalten. Ich hoffe, es riecht jetzt schon nach frischen Brötchen und Kaffee bei euch. Vielleicht geht's zum Badesee heute, vielleicht sogar in die richtige große See oder in den nächsten Fluss, vielleicht zum Wochenmarkt. Vielleicht steht heute der Grill im Mittelpunkt. Ihr sucht noch schöne Sachen aus dafür. Ich hoffe, ihr könnt den Tag so herrlich genießen. Schönes Wochenende wünsche ich euch. Und das ist unser Wochenendsong von Nostalgie. 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
1: Genießt das Leben, das hoffentlich gut zu euch ist, und genießt es mit uns, mit Nostalgie, nur die größten Songs, mehr 80er und die besten 90er. Jetzt mit dem großartigen Lenny Kravitz und Stillness of Heart.

0: Ja, guten Morgen. Und morgens ist ja auch so die Zeit, da werden viele von euch ja ein bisschen Sport machen, sich bewegen. Und das ist die gute Nachricht. Schon 10 Minuten Bewegung am Tag können das Risiko für Herz-Kreislauf-Erkrankungen deutlich senken. Das zeigen aktuelle Studien. Ein kurzer Spaziergang, Radfahren oder Treppensteigen reichen oft schon aus, um die Gesundheit spürbar zu fördern. Die gute Nachricht, es muss kein Marathon sein. Jeder Schritt zählt und dein Körper profitiert sofort davon. So soll es doch sein. Und ich bin ja am Anfang skeptisch gewesen, ob wir den Hund anschaffen sollen. Mittlerweile gehört das aber auch zu meiner Tagesroutine dazu, mit unserer Smilla rauszugehen und zu gehen oder ein bisschen schneller zu laufen. Das macht einfach wahnsinnig Spaß und nach 20 Minuten hat man richtig so Glückshormongefühle. Eine richtig tolle Geschichte. Guten Morgen wünsche ich euch.
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einfach immer wieder gute Laune, oder? Dancing on the Ceiling von Lionel Richie hier bei Nostalgie. Nur die größten Songs, mehr 80er und die besten 90er mit Frank Bremser und der Bremser und Brötchen Show. Und zu euren Brötchen liefere ich jetzt ab, nämlich aber mit Lay All Your Love on Me. Damit haben sie Musikgeschichte geschrieben. Der Song war ursprünglich gar nicht als große Single gedacht. Als Maxi-Single schaffte er es in Großbritannien trotzdem in die Top 10. Das war damals echt Premiere. Noch nie zuvor hatte eine 12-Inch-Single diesen Sprung geschafft. Hier sind ABBA mit Lay All Your Love on Me. Guten Morgen.

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1: Guten Morgen um 8 Uhr, hier ist der Bremsman und denkt dran, ich habe es letzte Stunde schon gesagt, wenn ihr nochmal lüften wollt, dann macht es jetzt. Jetzt ist die Luft noch einigermaßen frisch und nachher solltet ihr lieber die Fenster geschlossen halten, ansonsten lasst ihr nur die Wärme rein. Und auch ganz wichtig an diesen Tagen ist es, viel zu trinken. Und das hat mir neulich meine Hausärztin gesagt, trinkt nicht das Wasser im Zweifel noch mit Eiswürfeln, sondern wenn es so heiß ist, trinkt das Wasser auf Zimmertemperatur. Dann hat der Körper nicht den Aufwand, das kalte Wasser sozusagen runter zu erwärmen für den Verdauungsvorgang. Und das zieht auch wieder Energie und macht auch ganz schön kaputt. Also passt auf euch auf, heute auch an diesem Samstag, der auch richtig heiß wird. Jetzt gleich mit Arthur Will, Sounds Like a Melody und davor Destiny's Child mit Survivor.

U2, With or Without You. Ja, Bono wollte den Song eigentlich schon aufgeben damals, aber sein Gitarrist The Edge fand dann mit seinem legendären Gitarrensound den entscheidenden Moment und der Rest ist Musikgeschichte hier bei Nostalgie. Nur die größten Songs, mehr 80er und die besten 90er. Ein heißer Tag wird das werden, also wenn ihr tanzen wollt, dann vielleicht jetzt noch um diese Zeit. Nachher wird es eine schwitzige Angelegenheit. Ich liefere euch dazu Gloria Gaynor mit Can't Take My Eyes Off You.

0: Ja, die gute Nachricht dieser Stunde kommt aus Lübeck, ganz oben im Norden. Dort haben Schülerinnen und Schüler gemeinsam mit der Stadt neue Blühflächen angelegt. Mehr als 8000 Quadratmeter Wiese bieten jetzt Wildbienen, Schmetterlingen und vielen anderen Insekten neuen Lebensraum. Das Projekt wird von Schulen, Naturschutzverbänden und Ehrenamtlichen gemeinsam gepflegt. Ein schönes Beispiel dafür, wie aus einer kleinen Idee etwas Großes entstehen kann, also immer mehr Insekten. Und tatsächlich hat mein Sohn neulich kommentiert, der 12-Jährige, ja, man kann es auch schon sehen, dass wir den Insekten wieder mehr Lebensraum geben, denn wir haben immer mehr auf der Windschutzscheibe. Das war natürlich nicht der Gedanke dazu, aber egal. Es sind auf jeden Fall hoffentlich bald noch viel, viel mehr da. Hier ist Nostalgie, nur die größten Songs.
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Hier ist Nostalgie, nur die größten Songs. Kennt ihr diese Samstage, wenn der Tag dann doch plötzlich schneller vergeht, als man gedacht hat? Ja, gerade eben war noch Frühstück. Dann wird schon überlegt, ob es nachher noch an den Strand geht, in den Biergarten oder vielleicht doch eine kleine Fahrradtour. Ich finde, genau das macht den Sommer aus, ne? Nicht alles bis ins Detail planen, sondern sich mal treiben lassen. Einfach mal rechts statt links abbiegen, einen Café ausprobieren, in dem man noch nicht gewesen ist. Oder den Sonnenuntergang später an einem Ort anschauen, den man sonst immer nur im Vorbeifahren gesehen hat. Und wenn dabei dann auch noch die passende Musik läuft, wird das am ganz normalen Samstag ein Tag, an dem man sich noch lange erinnern wird. Und das wollen wir sein von Nostalgie. Wir wollen, dass ihr die Musik spürt und erlebt. Jetzt zum Beispiel Luftgitarre spielen mit ZZ Top und Give Me All Your Lovin'. 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
1: Ja, ich würde sagen, so um 9 Uhr, da läuft das Leben so langsam auf Betriebstemperatur. Auf den Wochenmärkten wird probiert, geschnackt und eingekauft und irgendwo wird garantiert schon diskutiert, ob heute gegrillt wird oder man doch lieber spontan ans Wasser fährt. Ich finde, genau diese Spontanität macht ein Wochenende aus, oder? Unter der Woche planen wir ja fast jede Minute und am Samstag darf das Bauchgefühl entscheiden und manchmal entstehen daraus ja auch die schönsten Geschichten. Vielleicht erinnert ihr euch noch an einen Urlaub, der gar nicht geplant war oder an einen Ausflug, der eigentlich nur eine kleine Runde werden sollte und plötzlich wart ihr den ganzen Tag mit Leuten unterwegs und hattet jede Menge Spaß und diese Erinnerungen bleiben genau wie die Musik, denn sie begleitet uns auch das ganze Leben und deswegen sind wir auch angetreten von Nostalgie. Nur die größten Songs, mehr 80er und die besten 90er, gleich mit Third Eye Blind und Semi Charmed Live und den Anfang machen die Rhythmics. Rhythmics mit Sweet Dreams. Guten Morgen.

Billy Red mit Holding Back the Years. Mick Hucknall schrieb diesen Song bereits mit 17 Jahren. Inspiriert wurde er vom frühen Tod seiner Mutter und einer schwierigen Kindheit. Jahrzehnte später berührt der Titel noch immer Millionen von Menschen. Ja, hier laufen die Songs, die Erinnerungen wecken und gleichzeitig neue schaffen. Bei Nostalgie nur die größten Songs, mehr 80er und die besten 90er. Vielleicht wird heute Nachmittag genau der Song laufen, den eure Kinder irgendwann einmal mit euch verbinden. Ja, so funktioniert Radio. Er begleitet Menschen ganz unauffällig, aber oft ein Leben lang. Und wenn ihr heute unterwegs seid, macht doch mal etwas, das ihr schon lange vor euch herschiebt. Besucht jemanden, ruft jemanden an oder gönnt euch einfach ein Stück Kuchen mehr. Das ist am Wochenende auch erlaubt. Schließlich ist Samstag hier bei Nostalgie. Und jetzt machen wir weiter mit John Jett und den Blackhearts mit I Love Rock'n'Roll. Die kommen gleich und die Cardigans machen den Anfang mit Love Fool. Guten Morgen.

0: Unsere Good News der Stunde kommt aus Heidelberg. Da haben Ehrenamtliche gemeinsam mit der Stadt über 500 neue Obstbäume gepflanzt. Also Äpfel, Birnen, Kirschen und Pflaumen dürfen später von allen Bürgerinnen und Bürgern kostenlos geerntet werden. Die Aktion heißt Essbare Stadt. Ein wunderbares Projekt, mehr Natur, mehr Gemeinschaft und ein bisschen mehr Vertrauen. Davon können wir gar nicht genug haben, finde ich. Und ich finde, dieses Vertrauen, das darf auch nicht ausgenutzt werden. Also, dass nicht der eine alles erntet und nichts abgibt. Auch das ist eine Sache, die wir alle ja irgendwie wieder ins Bewusstsein rufen müssen. Ne? Mein Papa hat immer zu meinen Kindern gesagt, immer schön teilen. Das ist so ein ganz profaner Satz, aber ich glaube, da ist schon viel dran und ich habe mir diesen Satz bis heute gemerkt. Und ich glaube, wenn wir den alle beherzigen, dann kommen wir alle ein Stück weiter in der Gesellschaft, oder? Ich wünsche euch einen schönen Samstag.
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Bananarama hier bei Nostalgie, nur die größten Songs der 80er und die besten 90er. Ja, ich glaube, ihr freut euch schon darauf, irgendwo in der Sonne zu sitzen, ne? Einen guten Kaffee oder vielleicht nachher einen Wein zum Sonnenuntergang. Das ist das Leben, das möchte man doch immer haben. Ein leichter Wind, keine Termine, plötzlich läuft genau der richtige Song. Ja, mehr braucht es manchmal gar nicht, ne? Wir verbringen so viel Zeit oft damit, nach dem Besonderen zu suchen. Dabei liegt das Schöne meistens direkt vor uns, ein gemeinsames Frühstück, eine Radtour, ein gutes Gespräch, Kinderlachen im Garten oder das Geräusch eines Rasenmähers irgendwo in der Nachbarschaft, während man selbst auf der Gartenliege von diesem Geräusch herrlich eindöst. Also ich finde es großartig. Genauso großartig finde ich diesen Song von Tears for Fears, Sowing in the Seeds of Love. 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
1: 10 Uhr und ich freue mich, dass ich bei euch sein darf. Ihr kennt doch alles Ziel, ne? Also diese unvergleichliche Stimme. Und dieser Mann, der geht auf Tournee. Und wir von Nostalgie haben Tickets für seine Konzerte für euch, die Hörer von Nostalgie. Wie das Ganze funktioniert, wie ihr an die Tickets kommt, das verrate ich euch gleich hier bei mir. Jetzt gibt's erstmal Man at Work und Down Under. Und Sophie Alice Baxter macht den Anfang mit Murder on the Dance Floor. Guten Morgen.

Guten Morgen am Samstag. Hallo. Hier ist der Bremsman, hier ist die Bremser und Brötchen Show und die ist ja immer für Überraschung gut, hier für Nostalgie. Nur die größten Songs mehr 80er und die besten 90er. Es gibt nämlich Stimmen, die erkennt man nach 2 Sekunden und genau zu diesen Stimmen gehört die von Seal. Mit Welthits wie Crazy, Killer oder Kiss from a Rose hat er Musikgeschichte geschrieben und Millionen Menschen begeistert. Jetzt feiert Seal ein ganz besonderes Jubiläum und kommt mit seiner Tour 30 plus years of Seal 1 and 2 nach Deutschland. 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Jetzt mit den Bee Gees und How Deep Is Your Love.

0: Hallo. Hallo, mal Handy weglegen. Ich weiß, fällt mir auch wahnsinnig schwer, aber wir müssen Stress abbauen. Diese zwei Tage, also heute und morgen, Samstag und Sonntag, sind dafür da, dass wir runterkommen. Und wer am Wochenende bewusst abschaltet, tut seiner Gesundheit wirklich was Gutes. Schon zwei freie Tage mit ausreichend Schlaf, Zeit in der Natur oder Treffen mit Freunden können Stress deutlich reduzieren und die Stimmung verbessern. Also Handy auch mal weglegen, tief durchatmen und das Wochenende genießen. Euer Körper und euer Kopf werden es euch danken. Hier ist Nostalgie, die Bremse und Brötchen-Show, nur die größten Songs.
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finde, jeder Sommer braucht seinen eigenen Soundtrack. Nicht unbedingt neue Musik, sondern ja Songs, die sofort gute Laune machen, die nach Sonnencreme, Freibad und offenen Autofenstern klingen. Und Baby, I Love Your Way gehört definitiv für mich genau dazu. Es gibt Musik, die man im Winter hört, und es gibt Musik, die erst bei 25 Grad so richtig funktionieren. Und heute ist genau so ein Tag. Vielleicht sitzt ihr inzwischen mit Freunden im Garten, der Grill wird langsam vorbereitet, die Kinder spielen dabei, irgendwo summt eine Hummel. Und aus dem Radio kommen die Songs, mit denen ihr ja groß geworden seid. Und hier bei Nostalgie spielen wir sie, nur die größten Songs. Und jetzt gibt's pure 80er, Taylor Dane und Tell It to My Heart.

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1: Also wäre heute ein Wochentag, dann würde es definitiv hitzefrei geben, würde ich mal sagen. Ja, hier ist Nostalgie, nur die größten Songs. Schön, dass ich bei euch sein darf. Und gleich gehen wir zusammen mit unserem Kinoexperten Paul ins Kino. Und da gucken wir Supergirl. Was taugt der Film? Das wird er uns gleich berichten. Jetzt gibt es leider erstmal Smash Mouth, All Star und Black macht den Anfang mit Wonderful Life. Und das passt doch nun wirklich, oder? Bei diesem Wetter sucht euch ein schattiges Plätzchen, kühles Getränk und der Samstag kann starten. Tolles Wochenende wünsche ich euch.

0: This is the right time, denn ihr habt richtig eingeschaltet. Hier ist Nostalgie, nur die größten Songs mehr 80er und die besten 90er. Mit mir, mit Bremsman. Und der Bremser und Brötchenshow. Wir gehen jetzt gemeinsam ins Kino. Nach zuletzt Superman bekommt jetzt eine der bekanntesten Figuren aus dem DC-Universum ihren großen Solo-Auftritt. Supergirl startet diese Woche im Kino. Paul, unser Kinoexperte, sag mal, worauf können wir uns da freuen?
1: Vor allem auf eine etwas andere Superheldengeschichte. Supergirl zeigt eine Heldin, die deutlich impulsiver und unberechenbarer ist als Superman. Statt sofort die perfekte Retterin zu sein, muss sie erst ihren eigenen Platz in der Welt finden. Der Film verbindet große Action und spektakuläre Bilder mit einer persönlicheren Geschichte und basiert dabei auf der gefeierten Comicreihe Woman of Tomorrow. Dadurch fühlt sich das Ganze etwas rauer und emotionaler an als viele andere Superheldenfilme. Gleichzeitig ist Supergirl ein wichtiger Baustein für das neue DC-Universum und soll zeigen, in welche Richtung sich die kommenden Filme entwickeln. Supergirl ist mehr als nur die weibliche Version von Superman, sondern ein eigenständiges Abenteuer mit einer spannenden Hauptfigur und jeder Menge Potenzial für die Zukunft von DC.
0: Ja, da werden alte Rollenbilder über Bord geschmissen. Ja, auch die Filmindustrie muss natürlich mit der Zeit gehen. Ein Supergirl kommt auch gleich hier bei uns von Nostalgie, nur die größten Songs. Melissa Etheridge mit Like the Way I Do. Freue ich mich jetzt schon drauf, aber jetzt vorher auch mit großer Freude. Mr. Robbie Williams und Angels. Schönes Wochenende für euch. Hier ist der Bremsman.

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1: Ja, und damit wünschen wir ein schönes, heißes Wochenende bei bis zu 40 Grad. Ja, es wird Zeit, dass wir ein bisschen hitzefrei Geld hier verteilen. 100 Euro kannst du nämlich gewinnen, also eine schöne Abkühlung. 100 Euro, wenn du weißt, was hier rauskommt bei dieser Quizfrage.
2: Wenn du in einem Autorennen den Zweiten überholst, auf welchem Platz bist du dann?
1: Wenn du in einem Autorennen den Zweiten überholst, auf welchem Platz bist du dann? Das ist die Frage und dafür gibt es jetzt sommerliche 100 Euro und das unter der 0137 90 30 200. Das ist die Gewinnernummer 0137 90 30 200. 50 Cent aus allen deutschen Netzen und vorher noch ein paar Regeln.
3: Mitmachen bitte ab 18. An Minderjährige werden keine Gewinne ausgezahlt. Jeder Anruf kostet 50 Cent aus allen deutschen Netzen. Bitte darauf achten, dass nicht jeder Anruf, der Kosten produziert, auch automatisch ins Studio gelangt. Gewinnchancen im Leitungsspiel 1 zu 200.000. Parallel dazu kann die Redaktion jederzeit ausgewählte Anrufer per Zufallsprinzip direkt ins Studio durchstellen. Die Teilnahmebedingungen sind auf cashquiz.de zu finden. Dort sind dann später auch alle Lösungen und Gewinner notiert und ein Spiel dauert maximal bis Sendungsende.
1: So, 100 Euro kannst du gewinnen an diesem letzten Juni-Wochenende. 100 Euro, wenn du weißt, was hier rauskommt.
2: Wenn du in einem Autorennen den Zweiten überholst, auf welchem Platz bist du dann?
1: Die Gewinnernummer zu uns ist die 0137 90 30 200 0137 90 30 200. 50 Cent aus allen deutschen Netzen mit Leitung 2 bist du live bei uns in der Show und hier live auf der Pole Position ist auch der Robin. Ich grüße dich.
4: Freue mich, mit dabei sein zu dürfen. Der Grand Prix des Quizzes sozusagen am Start hier, der Adri. Sehr gut.
1: So, und unser Superrennfahrer, der Stefan, der machte auch eine richtig schnelle Überweisung aus den 100 Euro, ne?
4: Ja, eine Blitzüberweisung tatsächlich mit Lightning Speed auf dein Konto heute sozusagen. Wie schön.
1: Also, wenn du in einem Autorennen den Zweiten überholst, auf welchem Platz bist du dann? 100 Euro für die richtige Lösung. Komm gerne zu uns, bin mal gespannt, wer überhaupt gerade bei diesen Temperaturen Radio hört, wer überhaupt unterwegs ist. Also das kann sich heute wirklich lohnen, ne? Da klingelt's auch schon, durchgestellt live mit dem Chance-Button. Hallo, wer ist da?
5: Hier ist die Gabi, hallo.
1: Hallo Gabi, ich grüße dich ganz überrascht gerade, ne?
5: Ja, Gabi, ja, ich bin gerade im Auto und dann mache ich mal mit.
1: Ich hoffe, du hast die Klimaanlage gerade an.
5: Unbedingt, so. Geht nicht. 35 Grad draußen drin.
1: Ist furchtbar, Gabi. Ich kann das vollkommen nachvollziehen. Was hast denn du raus, sag mal?
5: Also, wenn ich den Zweiten überhole, bin ich dann der Zweite.
1: Bist du dann nicht der Erste?
5: Nein.
1: Kann ich der Gabi nichts vormachen? Du hast natürlich gewonnen. 100 Euro für dich, Gabi. Herzlichen Glückwunsch. Ich wünsche dir mal noch gute Fahrt.
5: Cool.
1: Ich auch. Bleib mal bitte am Telefon. Gern geschehen. Bleib bitte am Telefon. Ganz viel Freude mit dem Geld. Ja, dann machen wir direkt weiter mit den nächsten 100 Euro. Ich glaube, es kann sich heute wirklich lohnen, weil viele sind zu Hause, hören gerade kein Radio. Na, gucken wir mal. Was kommt denn hier raus für die nächsten 100 Euro?
2: Wenn die Schwester deines Onkels nicht deine Tante ist, wer ist sie dann?
1: Nächste Frage. Wenn die Schwester deines Onkels nicht deine Tante ist, wer ist sie dann? Boah, nur so eine Stammbaumfrage an so einem heißen Samstag. Ich glaube, die Chance erhöht sich gerade noch einmal zu gewinnen. Wenn die Schwester deines Onkels nicht deine Tante ist, wer ist sie dann? Wer das weiß, gewinnt hier 100 Euro. Ich wäre bei der Frage raus. 0137 90 30 200. 50 Cent aus allen deutschen Netzen. Mach's wie Gabi, gewinn auch du 100 Euro. Und nochmal, alles, was du in dieser Show gewinnst, hast du am selben Tag

0: Tag auf dem Konto. Also heute am 27. Juni hast du die 100 Euro schon auf dem Konto. Also mit dem Geld startest du garantiert in den Juli. Was kommt hier raus?
1: Wenn die Schwester deines Onkels nicht deine Tante ist, wer ist sie dann?
0: Mit Leitung 2 kommst du übrigens live direkt zu uns in die Show 0137 90 30 200. 50 Cent aus allen deutschen Netzen. Robin, ist die Frage nicht zu schwer für solche Temperaturen, sag mal?
2: Ja, ich bin jetzt auch gespannt. Die Gabi hat auch gemeint, Mensch, es ist so warm, ich konnte mich kaum konzentrieren. Jetzt bin ich echt mal gespannt, ob das jemand löst.
0: Wenn die Schwester deines Onkels nicht deine Tante ist, wer ist sie dann? Obacht, der Heinrich war in einer anderen Sendung schon mal da und meinte damals das.
3: Was haben Sie raus, bitte?
4: Das ist überhaupt gar kein Familienmitglied.
3: Das ist kein Familienmitglied, meinen Sie?
4: Aha. Ja.
3: Das stimmt nicht.
2: Nee.
3: Das ist ein Familienmitglied.
2: Ja, ja, ja.
3: Die Antwort ist leider nicht richtig, tut mir leid.
0: Nee. Also, natürlich, wir suchen ein Familienmitglied. Ich weiß nicht, wie Heinrich da gedacht hat, ist aber jedenfalls falsch. Robin, was machen wir?
2: Dann verdoppeln wir von 100 auf 200 Euro Hitzegeld obendrauf.
0: Ja. So. So, Hitze-SOS geht an dieser Stelle raus um 11.35 Uhr. Wenn die Schwester deines Onkels nicht deine Tante ist, wer ist sie dann? 0137 90 30 200. Wer es bitte weiß, ruft an. Wenn überhaupt irgendwer gerade Radio hört bei bis zu 40 Grad, 0137 90 30 200. 50 Cent aus allen deutschen Netzen. Ja, Robin, nochmal Dankeschön für den doppelten Gewinn, 200 Euro. Mit der Abkühlung kann man dann auch heute noch rechnen.
2: Ja, natürlich. Und dann noch ins Freibad gehen, kleinen Urlaub buchen. Aber die Lösung, die muss natürlich stimmen.
0: Was kommt hier raus?
1: Wenn die Schwester deines Onkels nicht deine Tante ist, wer ist sie dann?
0: Doppelter Gewinn für dich. Mit Leitung 2 bist du direkt bei uns in der Show. Heinrich war schon mal da, aber auch Frau Rehberg war in einer anderen Sendung schon mal da, meinte damals das.
3: Ich hoffe, ja. Sie nehmen sich jetzt auch noch das Geld mit. Was ist denn Ihre Lösung, bitte?
5: Die Schwester?
2: Die Schwester?
5: Ja, die andere Schwester.
3: Die andere, ja. Die andere Schwester muss es Ihrer Meinung nach sein?
2: Hm.
3: Da kommen wir leider so schnell nicht raus. Es ist auch nicht die andere Schwester. Nee. Das ist nicht richtig. Kann auch nicht sein.
0: Also ich lese die Frage gleich nochmal in Ruhe vor. Ich kann das verstehen. Warum nehmt ihr so eine Frage bei solchen Temperaturen, Robin? Ich verstehe es nicht.
2: Ja, jetzt hängen wir drin. Wir sind noch auf der Suche. 300 Euro jetzt für dich, wenn du löst. So, nochmal ein Huni drauf. 300 Euro.
0: Hat bei 40 Grad noch irgendwer klare Gedanken, bitte? 0137 90 30 200 0137 90 30 200 50 Cent aus allen deutschen Netzen. Die Frage, sie lautet: Wenn die Schwester deines Onkels nicht deine Tante ist, wer ist sie dann? Robin, ich danke dir für die 300 Euro, aber es macht doch das Spiel jetzt auch nicht einfacher.
2: Nee, es ist auch noch niemand da. Okay, pass auf, ich lege jetzt einfach nochmal 200 Euro Hitzebonus oben drauf. Ja, so schmeckt der Sommer. Und zwar mit 500 Euro Garantiegewinn. Jetzt schnapp dir doch das Geld, Mensch.
0: Jetzt taucht schon der Langnesemann auf. 0137 90 30 200. Was ist deine Lösung, bitte? 500 Euro Hitzefreigeld unter der 0137 90 30 200. 50 Cent aus allen deutschen Netzen. Die Schwester deines Onkels ist nicht deine Tante. Also, wer ist sie dann? Lea war in der vorherigen Sendung schon mal da, meinte das.
3: Was ist deine Lösung, bitte?
6: Meine Lösung ist die Großmutter.
3: Die Großmutter.
2: Die Großmutter.
3: Gut, bald haben wir die komplette Familie durch. Ja. Es ist einfacher, als ihr denkt, Freunde. Es ist leider auch nicht die Großmutter.
0: Also, wir halten fest, Heinrich meinte, es ist kein Familienmitglied, stimmt nicht, aber es ist auch nicht die Großmutter. Was machen wir denn jetzt, Robin?
2: Bitte. Ja, die Suche geht natürlich weiter. Mit 100 Euro mehr schnappt ihr doch jetzt 600 Euro. Das Geld ist heute in ein paar Stunden auf deinem Konto. Hol dir 600 Euro jetzt.
0: Das ist dein Start in den Juli. 600 Euro am letzten Juni-Wochenende unter der 0137 90 30 200. Wenn wir bei solchen Temperaturen nochmal so eine Frage spielen, ich bin da raus in Zukunft. 0137 90 30 200. 50 Cent aus allen deutschen Netzen. SOS, 40 Grad SOS, Notruf an dieser Stelle. Was kommt denn hier raus, bitte?
1: Wenn die Schwester deines Onkels nicht deine Tante ist, wer ist sie dann?
0: Und mit Leitung 2 bist du live bei uns in der Show. Ist da schon jemand, Robin?
2: Nee, ich lege jetzt nochmal 150 Euro obendrauf, weil keiner da ist. Wenn einer zuhört, du bekommst das Geld wirklich, du kriegst eine Echtzeitüberweisung, 750 Euro, schnapp dir doch das Geld jetzt bitte.
0: 750 Euro heute gewinnen, heute kassieren. Mit Leitung 2 kannst du jede Sekunde zu uns kommen. 0137 90 30 200. Es ist leider immer noch keiner da.

0: unter der 0137 90 30 200 50 Cent aus allen deutschen Netzen. Es geht seit geraumer Zeit um diese Frage und ich weiß nicht, wer dafür verantwortlich ist, diese Frage heute an so einen heißen Samstag gepackt zu haben. Aber wir müssen irgendwie durch. Was kommt raus?
1: Wenn die Schwester deines Onkels nicht deine Tante ist, wer ist sie dann?
0: 750 Euro netto und steuerfrei. Nochmal, Robin, nur zur Absicherung. Das Geld ist heute am 27. Juni auf des Gewinners Konto weiterhin, ja?
2: Geld ist heute da, definitiv. Aber du musst es dir jetzt holen, bitte.
0: Ja. Die Lösung muss stimmen, die brauchen wir jetzt. Wenn die Schwester deines Onkels nicht deine Tante ist, wer ist sie dann? Auch Barbara war in einer anderen Sendung schon mal da, meinte damals das. Was haben Sie denn raus?
3: Also ich sag's, ist die andere Tante.
0: Es ist die andere Tante.
2: Wo kommt die denn jetzt her?
0: Nee, Barbara. Nochmal zuhören am besten. Machen wir dann einfach jetzt mal einen Cut. Ich weiß nicht, ob das hier so sinnvoll...
2: Bitte? Nee, das Geld, ich verspreche, das Geld verlässt unser Konto heute. Wir machen Folgendes. Ich gebe keine 750, keine 850, keine 950. Wenn du jetzt richtig löst, kriegst du garantiert, und das ist ein Garantiegewinn, 1.000 Euro in ein paar Stunden auf dein Konto. Wir machen eine Sofortüberweisung. 1.000 Euro, hol dir das Geld jetzt. Wahnsinn.
0: Ah, wir würden das Geld ja gerne überweisen, aber wir brauchen bitte die richtige Lösung. 0137 90 30 200. Bitte nur die richtige Lösung und das Geld geht sofort raus. 0137 90 30 200. 50 Cent aus allen deutschen Netzen. Ladies and Gentlemen, an einem super heißen Tag, am, ich glaube, bisher heißesten Tag des Jahres, ist irgendwer in der Lage, diese Frage jetzt aufzulösen, trotz der 40 Grad.
1: Wenn die Schwester deines Onkels nicht deine Tante ist, wer ist sie dann?
0: 0137 90 30 200 und es gibt für die richtige Antwort mittlerweile, Gott, ich 1.000 Euro 0137 90 30 200 50 Cent aus allen deutschen Netzen. Irgendwer mit der richtigen Lösung. Mitmachen bitte ab 18, an Minderjährige werden keine Gewinne ausgezahlt. Jeder Anruf kostet 50 Cent aus allen deutschen Netzen. Bitte darauf achten, dass nicht jeder Anruf, der Kosten produziert, auch automatisch ins Studio gelangt. Gewinnchancen im Leitungsspiel 1 zu 200.000. Parallel dazu kann die Redaktion jederzeit ausgewählte Anrufer per Zufallsprinzip direkt ins Studio durchstellen. Die Teilnahmebedingungen sind auf cashquiz.de zu finden. Dort sind dann später auch alle Lösungen und Gewinner notiert und ein Spiel dauert maximal bis Sendungsende. So, wir sind transparent und warten bitte jetzt nur auf ein Klingeln unter der 0137 90 30 200 50 Cent aus allen deutschen Netzen. Robin, ich glaube, es ist immer noch keiner da, ne?
2: So, ich mache jetzt Folgendes, das mache ich sonst nie um die Uhrzeit. Ich verdoppel deine Gewinnchance. Hört einer zu? Ich verdoppel deine Gewinnchance auf 1.000 Euro mit der Leitung 2 und Glücksleitung 3. Jede Sekunde kannst du jetzt 1.000 Euro gewinnen.
0: Doppelte Gewinnchance, 2 Studioleitungen sind ab jetzt geöffnet unter der 0137 90 30 200 0137 90 30 200 50 Cent aus allen deutschen Netzen. Seit fast 10 Minuten lautet die Frage.
1: Wenn die Schwester deines Onkels nicht deine Tante ist, wer ist sie dann?
0: Die Schwester deines Onkels ist nicht deine Tante, wer ist sie dann? Heinrich meinte, es ist gar kein Familienmitglied. Es stimmt einfach nicht. Frau Rehberg meinte, es ist die andere Schwester. Keine Ahnung, wo die jetzt herkommt. Lea meinte, es ist die Großmutter. 1.000 Euro für die richtige Lösung. Das Geld geht sofort raus heute an diesem heißen Samstag. 0137 90 30 200 50 Cent aus allen deutschen Netzen. Ich weiß nicht, wenn wir nicht vorankommen, Robin, macht es doch eigentlich nur Sinn, das Ding jetzt abzubrechen.
2: Nee, weißt du, was Sinn macht? Die Gewinnchance nochmal zu verdoppeln auf die vierfache Gewinnchance, damit derjenige jetzt die 1.000 Euro absandt. Das Geld, ich hab's versprochen, geht raus. Also, zur Leitung 2 und 3 noch die 9 und 10 dazu. Vierfache Gewinnchance auf 1.000 Euro jetzt.
0: 4 Studioleitungen sind geöffnet, 1.000 Euro liegen bereit. Das Geld wird überwiesen noch heute per Echtzeitüberweisung. 0137 90 30 200. Es sind jetzt 4 Studioleitungen geöffnet. Eine davon treffen, du kommst direkt ohne Umwege zu uns in die Show rein. Lösung nennen, 1.000 Euro gewinnen unter der 0137 90 30 200. 50 Cent aus allen deutschen Netzen, ganz ernsthaft. Ist gerade bei 40 Grad irgendwer in der Lage, diese Frage aufzulösen nach so vielen falschen Antworten? Wenn die Schwester deines Onkels nicht deine Tante ist, wer ist sie dann? Nicht die andere Tante, nicht die Großmutter, sondern... Ach Robin, es ist immer noch keiner da. Ich muss es gleich abbrechen, es hilft doch nichts.
2: Nein, wir brechen nicht ab, Jürgen, unser Toningenieur. Jürgen, sind wir drauf? Der Jürgen sagt, wir sind drauf. Alles klar, Folgendes. Ich verdoppel ein letztes Mal. Das ist die ultimative Chance mit Leitung 14, 15, 16 und 17.

0: liegen direkt nebeneinander. Achtfache Gewinnchance für deine 1000 Euro jetzt sofort.
1: Okay, und das ist jetzt die Ansage um 11.44 Uhr. 8 Studioleitungen sind jetzt grün und geöffnet für 1000 Euro. Das ist die Gewinnernummer. Für irgendwen, bitte irgendeiner, der es raus hat. 0137 90 30 200. Wir haben es gleich 11.45 Uhr. 0137 90 30 200. 50 Cent aus allen deutschen Netzen. Irgendeiner. Bei dieser mega krassen Hitze heute an diesem Samstag, irgendeiner, der weiß, was hier rauskommt, bitte.
2: Wenn die Schwester deines Onkels nicht deine Tante ist, wer ist sie dann?
1: Uns rennt echt die Zeit davon. Jetzt will auch schon der Kollege aus der Regie, der Axel, die Sendung gleich hier beenden. Ja. Robin, es wird aber einen Gewinner geben, das garantieren wir.
0: Wir garantieren, das Geld geht definitiv raus. Unser Konto wird das Geld heute verlassen, das garantiere ich, indem ich jetzt die 10 voll mache. Mit der 25 und 26 hast du jetzt die volle 10-fache Gewinnchance auf deine 1000 Euro sofort gewinnen.
1: 1000 Euro, netto und steuerfrei, Geld geht raus. Es wird einen Gewinner geben, garantiert, das garantieren wir an dieser Stelle. 0137 90 30 200, liebe Kollegen aus der Regie, lasst uns bitte auf dem Sender 0137 90 30 200, 50 Cent aus allen deutschen Netzen. Ich kann jeden verstehen, der gerade sagt, boah, Quizfrage bei so einem heißen Tag, geh mir weg damit. Aber wenn alle so denken, da wird's hier nie klingeln, leider. 1000 Euro netto und steuerfrei, das Geld wird rausgehen und das ist immer noch die Frage.
2: Wenn die Schwester deines Onkels nicht deine Tante ist, wer ist sie dann?
1: Fing mit Heinrich an, der meinte, das ist gar kein Familienmitglied. Mhm. Frau Rehberg meint, das ist die andere Schwester. Lea war bei der Großmutter, Barbara bei der anderen Tante. Es ist alles leider verkehrt. Robin, 11.46 Uhr, es ist aus.
0: Okay, pass auf, wir machen Folgendes. Ich überziehe die Leitung, weil noch niemand unsere Stimme im Telefon hört. Ich mache die 13-fache Gewinnchance. Boah. Mit der 35, 36 und 37 mache ich sonst nicht. 13-fache Gewinnchance, weil noch keiner da ist. Die 1000 Euro müssen raus jetzt.
1: So, das wird jetzt unsere letzte Amtshandlung sein. 1000 Euro, die Mission 1000 Euro ist gestartet. Wer weiß, was rauskommt, wählt bitte. Die 0137. 90, 30, 200. Es sind jetzt 13 Leitungen geöffnet. 13 Studioleitungen sind jetzt offen für 1000 Euro unter der 0137. 90, 30, 200. 50 Cent aus allen deutschen Netzen. Wenn die Schwester deines Onkels nicht deine Tante ist, wer ist sie dann? Irgendeiner, der das weiß, weil die Sendung ist gleich vorbei und wir garantieren, die 1000 Euro werden nicht hier bleiben. Das geht auf jeden Fall raus. Die 1000 Euro werden rausgehen, aber die Lösung, sie muss stimmen. 1000 Euro, das letzte Mal, liebe Regie, die Frage bitte.
2: Wenn die Schwester deines Onkels nicht deine Tante ist, wer ist sie dann?
1: 1000 Euro, 0137, 90, 30, 200, ist glaube ich noch keiner da, Robin, oder?
0: Es ist noch niemand bei 13. Wir haben alles gemacht. Freunde, ja. Du musst dir jetzt das Geld geht raus, bitte.
1: 0137, 90, 30, 200, 50 Cent aus allen deutschen Netzen. Eine von diesen 13 Leitungen treffen. Du kommst direkt in die Show rein, sagst das richtige Familienmitglied, denn es ist auf jeden Fall ein Familienmitglied, das jeder von uns hat.
2: Wenn die Schwester deines Onkels nicht deine Tante ist, wer ist sie dann?
1: Und wer das raus hat, der kommt bitte jetzt zu uns unter der 0137 90 30 200. Die letzten 120 Sekunden brechen an, Robin, das war's gleich.
0: Es ist unfassbar, noch keiner da. Wenn du jetzt die Nummer wählst, kannst du es schaffen. Wähle jetzt diese Nummer sofort.
1: 0137 90, 30, 200, 50 Cent aus allen deutschen Netzen, 13 Leitungen sind geöffnet, 1000 Euro werden rausgehen, die Schwester deines Onkels ist nicht deine Tante. Wer ist sie dann? Das ist die Frage, beniese ich das schon, die 1000 Euro netto und steuerfrei? Vielen Dank, 0137 90 30 200 50 Cent aus allen deutschen Netzen. So, letzten 120 Sekunden sind angebrochen, Robin, dann ist die Sendung gleich definitiv vorbei.
0: Also, meine Keime, deine Keime ist jetzt wieder vorbei. Jetzt machen wir Folgendes. Jetzt brauchen wir die richtige Lösung, bitte. Deine richtige Lösung für 1000 Euro jetzt immer noch No Man's Land. Bei uns sind wir zu hören, Jürgen, wir sind zu hören. Okay. Okay, es muss jetzt klingeln, ich weiß auch nicht.
1: Also 90 Sekunden sind wir nicht mehr zu hören, deswegen jetzt müsste es eigentlich schon klingeln. Die Schwester deines Onkels ist nicht deine Tante. Wer ist sie dann? 0137 90 30 200. Und sekündlich warten wir jetzt auf ein Klingeln. Sekündlich 0137.

0: 90, 30, 200, 50 Cent aus allen deutschen Netzen. Letzten 80 Sekunden, Robin, das war's. Hörst du schon irgendwas?
1: Nein, es ist noch niemand da. Du musst jetzt nochmal, ich fasse es gerade nicht. Willst du 1000 Euro? Du hast noch nie was gewonnen. Du kannst jetzt anrufen, du kannst jetzt gewinnen.
0: Die Schwester deines Onkels ist nicht deine Tante. Wer ist sie dann? 1000 Euro für dich unter der 0137 90 30. 200 0137 90 30 200 50 Cent aus allen deutschen Netzen. Okay, wir haben keine 60, nicht mal mehr 50 Sekunden Sendezeit. Es müsste jetzt klingeln. Will irgendwer 1000 Euro an diesem super heißen Samstag gewinnen? Das Geld ist sogar noch heute bei dir auf deinem Bankkonto. Also das wird die Mega-Erfrischung schlechthin. 1000 Euro 0137 90 30 200, 50 Cent aus allen deutschen Netzen, beniese ich das hier schon, der Spielechef hat mich angesteckt, 0137, 90, 30, 200, 50 Cent aus allen deutschen Netzen, die Schwester deines Onkels ist nicht deine Tante, wer ist sie also dann als richtige Familienmitglied durchgestellt mit dem Chance-Button live, wer ist da, hallo? Hallo?
2: Hallo, hier ist Jonas, ja.
0: Ich grüße dich Jonas, was hast du raus bitte?
2: Das ist meine Mutter.
0: Es ist die Mutter, Jonas! Oh Gott! Jonas, du hast gerade 1000 Euro gewonnen. Herzlichen Glückwunsch, Jonas.
2: Ich bin da durchgekommen.
0: Du bist durchgekommen und hast sogar gewonnen. Ja. Bleib am Telefon.

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Hi nun an diesem ultra heißen Sommerwochenende. Ich glaube, den UV-Index, den brauchen wir nicht zu checken. Sonnencreme und Sonnenschutz ist heute Pflicht. Ich hoffe, ihr könnt den Tag heute irgendwo an einem See oder an einem Pool genießen. Dazu gibt's von uns gleich UB40 und Chrissy Hynde mit I Got You Babe. Und hier ist Crowded House mit Weather With You. Ich bin Marie Gomez. Hi.

I Just Can't Stop Loving You von Michael Jackson. Ach Wahnsinn, der hat uns wirklich so viele musikalische Schätze hinterlassen. Eine Band, die mindestens den gleichen Legendenstatus erreicht hat, sind aber, hier sind sie mit ihrem Überhit, Gimme Gimme Gimme. 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

0: Urteil für den Frauenfußball und natürlich für die vielen Spielerinnen. Der Internationale Sportgerichtshof hat entschieden, eine Fußballspielerin darf wegen ihrer Schwangerschaft nicht benachteiligt werden. Der italienische Verein Lazio Rom, der muss damit seiner ehemaligen Spielerin Maja Goldberg Schadensersatz zahlen. Die hatten ihr nämlich gekündigt, weil sie schwanger geworden war. Eine Schwangerschaft darf kein Karrierehindernis sein, auch im Sport. Und dieses Urteil sendet genau dieses wichtige Signal.
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Beautiful Love von Bryan Adams, Sting und Rod Stewart. Gute Besserung an der Stelle an Bonnie Tyler. Die wurde im Mai aufgrund einer Erkrankung ins künstliche Koma versetzt. Vor einer Woche dann die Entwarnung. Bonnie Tyler ist aus dem Koma erwacht. Trotzdem folgt natürlich noch die Genesung und deswegen wurde ihr Deutschlandkonzert auf nächstes Jahr verschoben. Hier ist sie, Bonnie Tyler mit Holding Out for a Hero. 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

Das ist der Sommer-Soundtrack, der euch an eure Jugend erinnert. Gleich TLC mit No Scrubs und wir freuen uns jetzt auf Eddie Grant mit Gimme Hope Joanna. Ich bin Marie, freue mich, dass ihr dabei seid.

Jolene von Dolly Parton, und um eine Person geht es auch in unserem nächsten Song aus dem Jahr 1993 von den Counting Crows. In dem Song fantasiert die Band darüber, wie es wohl sein muss, berühmt zu sein. Hier ist Mr. Jones für euren Samstag. 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Ja.

0: Nachrichten für Bienen, Schmetterlinge und viele andere Insekten. Immer mehr Menschen machen ihre Gärten nämlich zu kleinen Naturoasen. Laut einer aktuellen KfW-Umfrage verzichten nämlich inzwischen 9 von 10 Menschen, die einen Garten besitzen, auf Pestizide und Kunstdünger. Viele pflanzen außerdem ganz bewusst bienenfreundliche Blumen oder stellen Insektenhotels und Nistkästen auf. Unsere Gärten sind nämlich nicht nur toll zum Entspannen, sondern auch gleichzeitig ein wichtiger Lebensraum für ganz viele Insekten, damit auch Vögel und auch andere Tiere. Vielleicht könnt ihr bei der Hitze auch noch eine kleine Wasserstelle zur Verfügung stellen.
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mit Don't Leave Me This Way für euren Samstag bei Nostalgie. Ich habe mir vor kurzem mal wieder ein paar alte Musikvideos angeschaut und darunter war auch der Song Burning Heart von Survivor. Da sieht man den Auftritt der Band. Mann, die waren echt heiß. Also vor allem der Leadsänger ist halt einfach heiß, wenn man in einer Band spielt. Hier ist der Song aus dem Soundtrack von Rocky IV Survivor mit Burning Heart. 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
4: Mit Marie Gomez, na, eine kleine Abkühlung gefällig, gibt's in Form von den Weather Girls und It's Raining Man und hier ist John Secada mit seinem Song aus dem Jahr 1992, Just Another Day. Ich hoffe, ihr könnt den schönen Sommertag irgendwo am Wasser genießen.

Tracy Chapman mit Baby Can I Hold You. Mehr 80er und die besten 90er für euren heißen Samstag. 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Hier ist Boney M. mit Rasputin. 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

0: Unser Gegner für das nächste Spiel bei der WM steht fest. Das DFB-Team, das trifft auf Paraguay. Am Montag ist das Spiel und damit beginnt für die Mannschaft vom Bundestrainer Julian Nagelsmann die K.O.-Phase. Ab jetzt zählt jedes Spiel, wir dürfen uns keine Niederlagen leisten. Wir freuen uns auf jeden Fall, dass Deutschland die Gruppenphase gemeistert hat und weiter vom WM-Titel träumen kann. Und wäre doch gelacht, wenn wir gegen Paraguay nicht gewinnen können.
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The Sun von Sheryl Crow, das machen wir. Fühlt sich auch wirklich wie Urlaub an bei diesen heißen Temperaturen in Deutschland. Wir freuen uns aber schon auf den lauen Sommerabend, wenn die Werte so ein bisschen abkühlen und dann wird Party gemacht. Ihr müsst dafür auch nirgendwo hin, könnt das gerne zu Hause machen. Ab 18 Uhr mit unserer Nostalgie Saturday Night Party. Hier schon mal ein kleiner Vorgeschmack. Cool and the Gang mit Celebration. 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
2: Mit Marie Gomez. Ach, ich fühle mit allen Mits, die im Dachgeschoss wohnen. Ihr müsst nur noch dieses Wochenende durchhalten und dann wird es wieder deutlich angenehmer. Deswegen ab ins Freibad oder zum See. Nehmt uns mit. Den perfekten Soundtrack dazu gibt's von uns gleich.

Bowie für euren Samstag und jetzt entführe ich euch in die 90er. Ich finde, diese Zeit war einfach herrlich kitschig und das kann ich als Kind der 90er wirklich mit gutem Gewissen sagen. Hier ist einer der Songs, den ihr garantiert schon ganz, ganz lange nicht mehr gehört habt. Hier ist W mit Please Don't Go. 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

0: unglaublich. Es liegen noch so viele große Schätze verborgen. Mitten im mexikanischen Regenwald haben nämlich Archäologinnen und Archäologen eine jahrhundertealte Maya-Stadt entdeckt. Um dorthin zu gelangen, mussten sie sich mit Macheten einen Weg durch den dichten Dschungel bahnen. Und das Erstaunlichste, diese Ruinen, die waren offenbar nie geplündert worden. Das Forschungsteam spricht deshalb von einer absoluten Überraschung. Passend dazu bekam die Stadt den Namen Minambe. Auf Maya bedeutet das, es gibt keinen Pfad.
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1: Marie Gomez hier, ich grüße euch. Sag mal, kennt ihr schon unsere kostenlose Nostalgie-App? Damit könnt ihr uns nämlich nicht nur im Auto und zu Hause empfangen. Natürlich nehmt ihr uns damit ganz easy mit, wenn ihr heute Nachmittag noch an den See fahrt oder irgendwo am Wasser picknickt. Und dann versorgen wir euch mit mehr 80ern und den besten 90ern. Gleich Dolly Parton mit 9 to 5 und hier ist Donna Lewis mit I Love You Always Forever.

Jack and Diane von John Cougar und ich verspreche euch, der nächste Song wird euch auch ein Lächeln ins Gesicht zaubern. Er kommt von Billy Ocean. Für mich hat er eine so besondere Stimme. Der Song ist einfach zeitlos aus dem Jahr 1976 und geht direkt ins Herz. Billy Ocean ist übrigens in Trinidad und Tobago geboren, dann später nach London gezogen. Dort startete er dann seine Musikkarriere und Ocean ist eigentlich nur ein Künstlername, inspiriert von den Ocean's 11. Das war eine Fußballmannschaft in Trinidad und Tobago. Hier ist Billy Ocean mit Love Really Hurts.

0: ersten Bundesländer heißt es ab heute Sommerferien. Hessen, Rheinland-Pfalz und das Saarland machen den Anfang. Bis Anfang August ziehen dann nach und nach alle anderen Bundesländer nach. Und so schade es ist, dass viele noch ein bisschen warten müssen, bis sie in die Ferien starten können. Das hat ja einen guten Grund. Der Reiseverkehr verteilt sich so einfach sehr viel besser. Also egal, ob bei euch die Ferien heute beginnen oder erst in ein paar Wochen. Der Sommer, der hat gerade erst angefangen und den werden wir in vollen Zügen genießen.
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Every Time We Touch von Maggie Reilly. Schönen Samstag euch. Als Sängerin einen Oscar zu gewinnen, das ist wirklich was ganz, ganz Besonderes, hat Irene Cara geschafft mit dem Titellied für den Tanzstreifen Fame. Hier ist der gleichnamige Song, der sofort reinkickt. 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
11: Mit Marie Gomez, Wahnsinn, was für ein Sommerwochenende. Egal ob am Pool, am See oder einfach nur mit dem Gartenschlauch. Ich hoffe, ihr gönnt euch eine Abkühlung. Gleich gibt's TLC mit Waterfalls und hier ist Madonna mit Papa Don't Preach.

Waiting for a Star to Fall von Boy Meets Girl war Nostalgie. Mark Wahlberg hat uns seine Karriere zu verdanken, deswegen blickt er bis heute so gerne an seine Eurodance-Zeit zurück. Viele haben die Tatsache schon gar nicht mehr auf den Schirm, dass der Schauspieler Mark Wahlberg in den 90ern als Marky Mark zusammen mit dem Reggae-Musiker Prince Ital Joe bei uns mehrere Hits gelandet hat. Und falls es bei euch nicht direkt im Ohr klingelt, dann spielen wir euch doch direkt einen ihrer Songs. Hier sind Prince Ital Joe zusammen mit Marky Mark, United. 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
1: In den Sommerferien kostenlos ins Freibad. Ich glaube, ich hätte den kompletten Sommer dort verbracht in meiner Schulzeit. Im hessischen Schwalmstadt haben Kinder und Jugendliche unter 16 Jahren jetzt freien Eintritt, dank eines anonymen Spenders. Das Einzige, was man über diesen Spender weiß, ist, dass er selbst regelmäßig schwimmen geht und gern anderen auch diese Freude schenken möchte. Vor allem für Kinder, die jetzt in die Sommerferien gestartet sind. In Hessen sind ja gerade Ferien und wo sich die Familien wahrscheinlich keinen Urlaub leisten können. Die Stadt selbst spricht von einem wunderbaren Zeichen des Zusammenhalts. Und ich kriege bei dem Gedanken einfach nur Gänsehaut, denn solche Gesten zeigen einfach, dass Gemeinschaft das Größte ist.
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Together Forever von Rick Astley für euren heißen Samstag bei Nostalgie. Die Bee Gees sind auf so vielen Ebenen wirklich was ganz, ganz Besonderes. Sie war auch die erste Band, die in UK in drei unterschiedlichen Dekaden Nummer 1 Hits gelandet hat. Und zwar in den 60ern, 70ern und in den 80ern. Und den Song aus den 80ern, den hier aus dem Jahr 1987, ihr Comeback-Song, den gibt's jetzt auf die Ohren. Hier ist You Win Again. 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
5: Ladies and Gentlemen, start your engine. Hier gibt's jetzt Abfahrt, Freunde. Gleich Wheaters Teenage Dirtbag. Nach den 80ern, Billy Joel ist am Start. Und jetzt Ann Lee, da geht's zurück in die 90er. Two Times, ich liebe diesen Song.

0: Peters, Teenage Dirtbag.
1: Rein in den Samstagabend. Ein Song in knapp 3 Wochen übrigens schon 26., der schon 26. Geburtstag feiert. Leider bis heute ihr einziger Hit. Aber ich sag mal so, mit so einem Song hat man sowieso für den Rest des Lebens ausgesorgt. Auch heute noch Dauerbrenner auf jeder Karaoke-Party und damit auch ein Muss an diesem Samstagabend. Nur die größten Party-Songs, das ist das Versprechen am Samstagabend hier bei Nostalgie. Und für die nächste Nummer springen wir noch ein paar Jahre zurück. 83, der erste Platz der Billboard Hot 100, die heißesten Charts damals, ging an die Jungs von Culture Club mit Karma Chameleon. Direkt dahinter waren sie hier, Cool and the Gang mit Joanna bei Nostalgie.

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0: Ich hoffe, ihr seid zufrieden, dass das, was das Wetter angeht. Heute ist Siebenschläfertag und der entscheidet laut alter Bauernregel über das Wetter der nächsten 7 Wochen. Heißt, so wie es heute ist, bleibt's bis Mitte August. Also Sommer, Sonne, gute Laune, ne? Auch das Motto hier bei uns, immer nur die größten Party-Songs gleich mit denen. Und ich hab sie letzte Woche, vor 2 Wochen habe ich sie auf einer Bühne gesehen bei dem Festival. Happy Life Festival, die No Angels. Ey, wirklich ein Knaller live. Also die haben, also das klang wirklich geil. Daylight in Your Eyes, ich hab's gefeiert beim Festival, gleich im Radio. Pointers ist das mit am Start. Whisper mit And the Beat Goes On. Hier ist Nostalgie am Samstagabend.
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0: Als No Angel-Fan hat man es gerade nicht leicht, sind zwar aktuell auf Tour, aber nach dem Jahr schon Mitte Mai,
1: muss ich gleich.
0: Oh, hier muss ich jetzt aber niesen, ne? Ich wollte sagen, dem schon Mitte Mai wegen Krankheit viele Konzerte abgesagt wurden, gehen die nächsten drei kommenden Konzerte ebenfalls in die Tonne. Und diesmal aus produktionstechnischen Gründen seitens des Veranstalters. Ich habe sie live gesehen, wirklich. Ich hatte diesen Sweet Spot dazwischen. Ey, und die waren live sensationell. Wirklich richtig gut. Daylight in Your Eyes war das gerade. Einer der größten Party-Songs. Mit guter Laune geht's weiter an dem Samstagabend. Jetzt mal die Zunge lockern. Denn was der Mann hier macht mit seiner Zunge, mit seinem Mundwerk, das kriegt so gut wie keiner hin. Die Nummer ist aus den 90ern. Scatman John mit Scatman bei Nostalgie. Scatman!

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1: Ey, egal wo ihr gerade eben seid, was ihr tut, entweder in eurem Truck, beim Autofahren, beim Abendessen oder beim Fertigmachen für den Samstagabend. Schön, dass ihr eingeschaltet habt, schön, dass ihr mit dabei seid. Tom Ford, gleich nach für euch große Nummer Sex Bomb nach dem 80er Classic Rock von Europe. Und jetzt Hathaway live. Genießt euren Samstagabend.

Mr. Sex Bomb Tom Jones hier bei Nostalgie. Und wir sagen an der Stelle alles Gute zum Geburtstag. Anfang des Monats 86. Und wie feiert er das Ganze? Naja, er feiert das mit großer Europatour. Morgen Auftritt in England, weiter geht's nach Luxemburg, Spanien, die Niederlande. Mitte Juli ist er auch dreimal zu Gast hier bei uns in Deutschland. Wahnsinn mit 86, oder? Geil einfach, wenn das noch so funktioniert. Und es gibt noch mehr zu feiern. 65. Geburtstag von Boy George. Das heißt, beim Release der erfolgreichsten Culture Club Nummer aller Zeiten, Mitte der 80er, war er 22 Jahre alt. Karma Chameleon, jetzt hier bei Nostalgie.

Mehr Groove geht nicht am Samstagabend. Nostalgie? Yes! Und wer dieses Wochenende auf den Autobahnen unterwegs ist, der plant am besten direkt ein bisschen mehr Zeit ein. Rheinland-Pfalz, Hessen und das Saarland sind dieses Wochenende in den Sommerferien. Oh, das klingt gut, oder? Yes, perfektes Sommerwetter dazu noch. Den Kids sei es mehr als gegönnt und den Eltern wünsche ich starke Nerven. Extra Ladung, gute Laune gefällig. Wie wäre es mit Powerfrau Chair, the Shoop Shoop Song? Nach Cyndi Lauper und zum Reinstarten 68er Classic Rock Steppenwolf mit Born to be Wild. Hier ist Nostalgie.

So, und was machen wir als nächstes? Also ich weiß, was gleich kommt, aber das hat Powerfrau Cher die Tage auf Instagram gefragt. Und das fasst sie als Mensch eigentlich perfekt zusammen. Auch mit 80 ist ihr Motto immer noch höher, schneller, weiter. Und wir freuen uns auf alles, was da ihrerseits noch kommt. Wir bleiben den 90ern noch ein bisschen treu an diesem Samstagabend. 1990, 4 Jahre weiter in die Hochphase des Eurodance. Real McCoy, Runaway, hier bei Nostalgie. Schönen Samstag.

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1: Herbert Grönemeyer gibt's gleich bei uns. Unser Versprechen am Samstagabend. Hier gibt's nur die größten Party-Songs. 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Davor 80er-Sound von Mel Brooks und jetzt MC Saar featuring The Real McCoy, Another Night. Danke fürs Einschalten. Flo hier.

0: einer der erfolgreichsten deutschen Musiker aller Zeiten, the one and only Herbert Grönemeyer. Nächstes Jahr übrigens auf großer Arena-Tour. Fast jedes Konzert ist jetzt schon restlos ausverkauft. Also noch schnell für ein paar, glaube ich, Restkarten, die es gibt. Da kenne ich noch jemanden, der das schafft. DJ Bobo! Die letzten Monate war er mit seiner The Great Adventure Show unterwegs. Auch da fast jeder Termin sold out, Freunde. Bei Songs wie dem kein Wunder, ne? Everybody! Hier bei Nostalgie passt unser Versprechen am Samstagabend. Nur die größten Party-Songs. Let's go!
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wie Wynwood. Samstagabend bei Nostalgie. Let's go! Evelyn Thomas ist gleich mit dabei. Ich habe gerade eben überlegt, ob ich, wer bin ich, wo bin ich? Entschuldigung für die Pause. Am Start ist jetzt gleich Evelyn Thomas mit High Energy. Jermaine Jackson ist mit dabei gleich mit When the Rain Begins to Fall. Und die Gypsy

Ein Song, der die aktuelle Wetterlage, glaube ich, bestens beschreibt. Sommer, Sonne, gute Laune, The Gypsy Kings mit Bamboleo. Und wenn sich jemand mit Sommer jetzt auskennt, dann sind es die Jungs von Eiffel 65. Wobei man sagen muss, die Italiener hatten diesen Song hier schon im Januar 99 in Deutschland, kam die Nummer aber erst am 28. Juni auf den Markt. Morgen also großes 27. Release-Jubiläum. Lasst es uns feiern. Blue hier bei Nostalgie. Nur die größten Party-Songs am Samstagabend. 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